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2: Es ist 3 Uhr.
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0: 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Es ist 4 Uhr.
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2: 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Es ist 5 Uhr.
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1: Es ist 6 Uhr.
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2: Es ist 7 Uhr.
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11: Ich wünsche euch einen wunderschönen guten Morgen hier um 8 Uhr. Wir starten rein in die neue Woche und wie könnten wir das besser machen als mit richtig geilem Deutschrap? Und den bekommt ihr hier bei uns auf Absolut Germany gleich noch. Die erfolgreichste Single eigentlich aus Deutschland aus den letzten Wochen und Monaten. Kitschkrieg, Blumengarten und Shireen David, ihr wisst schon Bescheid, Freunde. Du bist gut genug oder wie die Amerikaner verstehen, Scooby-Dooby-Doo. Kriegt ihr gleich nach Shiagu, das hier ist Geld.

0: Ganz Deutschland war im Fußballfieber am Samstag. Was war das für ein krasses Ergebnis, wie die Jungs da gespielt haben. Und um diese Fußball-Euphorie direkt mit in die neue Woche zu nehmen, habe ich gleich das Ding hier am Start.
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0: So, Bani, zusammen mit Herbert Grönemeyer kriegt ihr gleich natürlich bei uns deutschlandweit auf Absolut Germany. Das hier ist Deutschlands Mainstage. Vorher jetzt aber Chivo. Das hier ist Aperol Spritz. Ich bin Valentin. 7:50 haben wir's.
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ein bisschen am Rad drehen. Ein bisschen crazy sein, ein bisschen loco sein, das machen wir zusammen hier auf Absolut Germany, zusammen mit Deichkind. An diesem Montagmorgen, ich bin Valentin und ich habe die Jungs jetzt am Start mit einer Nummer, die sehr speziell klingt. So irgendwie Dubstep-Hip-Hop-mäßig. Sehr, sehr speziell, finde ich, klingt das Ding. Also damit verlängern wir quasi nochmal die komplette Clubnacht vom Wochenende und gehen jetzt direkt rein. Das hier ist Limit von Deichkind auf Absolut Germany.

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Guten Morgen, schön, dass ihr am Start seid hier auf Absolut Germany. Und wenn ihr heute noch eine kleine Portion Glück braucht, vielleicht irgendwas Krasses ansteht noch die Woche bei euch und wir einfach mal zusammen die Daumen drücken müssen, dann machen wir das jetzt zusammen mit Sido und Montez. Die Jungs habe ich nämlich jetzt in der Playlist. Das hier ist Glück auf Deutschlands Mainstage. 20 vor 9 haben wir's.

alles Gute nachträglich zum Geburtstag. Also an alle, die jetzt in den letzten Tagen Geburtstag hatten. Und auch an Forti, der gehört nämlich dazu. Am 16.06., also erst vor ein paar Tagen, hatte er Geburtstag und hat wahrscheinlich auch eine richtig geile Party gemacht. Er kommt aus Stuttgart, wohnt jetzt in Berlin und macht richtig geilen Deutschrap zusammen mit Jamula. Habe ich ihn jetzt in der Playlist. Das hier ist Forti zusammen mit Jamula. Das hier ist Do Not Disturb auf Deutschlands Mainstage. Ihr hört Absolut Germany. Ich bin Valentin. Hi!

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13: 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Hallihallo, Hallöchen, Popöchen, 9 Uhr an diesem Montag. Ich bin Valentin und ich habe natürlich ein paar Sachen für uns schon mal jetzt in den Rucksack gepackt, auf dem Weg zur Uni, zur Arbeit. Und damit meine ich natürlich unsere geilen Songs. Ihr kriegt hier euren Deutschrap deutschlandweit auf Deutschlands Mainstage. Gleich noch mit Young St. Paul. Und das hier ist jetzt sein Bro, Sam Payne. Die beiden sind Freunde. Und direkt nacheinander hier in der Playlist. Wie crazy ist das denn? Das hier ist so einfach.

10 nach 9 auf Absolut Germany. Ich wünsche euch einen wunderschönen guten Morgen. Ich bin Valentin und ich glaube, wir hatten alle schon mal den Moment, wo wir etwas in uns getragen haben, irgendwelche Gedanken, irgendwas mussten wir auf jeden Fall mal ansprechen bei einer anderen Person, aber wir wussten nicht so ganz genau, wann mache ich das denn jetzt? Wie mache ich das? Wann mache ich das? Wo mache ich das? Vielleicht geht's euch so, dann ist es tatsächlich gar nicht mal so unnormal. Und ich drücke euch jetzt schon mal die Daumen, dass ihr da noch den perfekten Zeitpunkt für findet. Raf Camora und Contra K, die fragen sich das auch manchmal. Ja, wann ist denn jetzt eigentlich der perfekte Zeitpunkt? Wir hören rein in ihre Nummer. Das hier ist euer Sender für Deutschrap. Ihr hört Absolut Germany. Das hier ist Deutschlands Mainstage.

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Sie stehen für Deutschrap wie Blumen in der Vase. Ich habe jetzt fettes Brot am Start hier in der Playlist. Die Jungs haben sich in Hamburg 1992 gegründet und lösten sich dann 2023 wieder auf. Wir haben natürlich die besten Banger von ihnen hier in der Playlist bei uns auf Deutschlands Mainstage. Jetzt für immer, immer. Das hier ist fettes Brot. Ich bin Valentin, kommt gut rein in die neue Woche.

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Nicht nur hier auf Absolut Germany sind unsere Artists auf der Mainstage und kriegen deutschlandweit eine riesengroße Bühne. Nein, sie sind natürlich auch auf Festivals am Start. Wie Kasi und Antonius sind jetzt am Wochenende auf dem Southside Festival gewesen und sind aber auch noch auf dem Splash Festival, auf dem Free Flow Festival, auf dem Campus Festival in Osnabrück und so weiter. Also checkt es auf jeden Fall mal ab, wenn ihr einen richtig niceen Tag mit euren Boys, mit euren Girls haben wollt. Ich glaube, die beiden Jungs machen da richtig Stimmung auf der Bühne. Ich habe sie jetzt bei uns in der Playlist. Das hier ist alles, was ich anfasse, geht kaputt. Das hier sind Kasi und Antonius auf Absolut Germany.

Oh mein Gott, herzlichen Glückwunsch. Ali Neumann wird Mama. Freunde, was geht ab? Ihr hört Absolut Germany hier am Montagmorgen und sie hat's offiziell gemacht. Hat ein Video gepostet bei Instagram, wo sie Gurke mit Nutella isst und dabei dann auch noch drunter geschrieben, Marzipan-Sellerie-Torte-Rezept kommt bald. Und man sieht ihren Babybauch. Herzlichen Glückwunsch, Ali Neumann, zu deinem Nachwuchs. Und passend dazu zelebrieren wir das doch einfach mal mit einem Song von ihr in der Playlist. Das hier ist Ein Herz kann man nicht reparieren. Von Ali Neumann auf Absolut Germany. Kommt gut rein in die neue Woche.

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15: So sieht's aus, Freunde. Und gleich hab ich hier Shireen David und Shiagu am Start. Um 10 Uhr. Atzen und Barbies. Ich finde die beiden, die klingen einfach so fett zusammen. Das ist Deutschrap. Wie wir ihn feiern, wie wir ihn lieben. Die sind frech, die sind laut, die machen, was sie wollen. Und das lieben wir doch, Freunde. Vorher jetzt aber Materia. Das hier ist 9 Leben. Ich bin Valentin. Cool, dass ihr am Start seid.
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Freunde, irgendwie, ne, fühle ich mich manchmal ein bisschen schlecht, wenn ich sehe, was andere in einem jungen Alter alles schon gerockt haben. Und ich glaube, damit bin ich nicht alleine. Vielleicht geht es euch auch manchmal so, dass ihr irgendwie durch Social Media scrollt, im Fernsehen jemanden seht, jemanden kennt, der oder die Musik macht, im Radio läuft, so krass am Start ist, schon mit 23 Jahren zum Beispiel, wie Jazik. Der Bro, der ist einfach so krass mit Deutschrap, mit R&B, mit Hip-Hop in den letzten Jahren hier in Deutschland bekannt geworden, weil er das einfach auch richtig gut macht. Aber mit 23? Was geht? Das ist doch nicht normal. Also ich finde, das ist auf jeden Fall verdient, aber trotzdem auch nicht normal, Freunde. Ich glaube, das müssen wir uns manchmal einfach auch eingestehen, dass man nicht unbedingt total viel Follower haben muss oder total krass in der Musikkarriere am Start sein muss. Man ist auch gut so, wie man ist, und das, was man macht, passt meistens auch zu einem, und das reicht auch völlig aus. So, unser Wort zum Montag, nicht zum Sonntag, sondern zum Montag. Ich habe ihn jetzt in der Playlist. Das hier ist Jazik, das hier ist Klatsch, das auf Absolut Germany. Das hier ist Deutschlands Mainstage. Ich bin Valentin, um 10 nach

Freunde, ich wünsche euch einen wunderschönen Montagvormittag hier um 20 nach 10 auf Absolut Germany. Das hier ist Deutschlands Mainstage und Freundeskreis ist am Start, ist jetzt auf der Bühne. Das hier

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Ich habe ein bisschen einen Crush. Und das nicht nur, weil sie hot aussieht, also das gebe ich ehrlich zu, sondern auch echt eine tolle, besondere, schöne Stimme hat. Anaïs habe ich gleich für uns. Boah, diese Stimme. Anaïs ist übrigens dieses Jahr auch noch live am Start. In Hannover, Hamburg, Köln, Stuttgart, Leipzig, Erlangen, Wien und noch anderen Städten. Also checkt das auf jeden Fall mal ab. Im September ist sie auf Tour. Die Extra-Wünsche-Tour von Anaïs. Gleich haben wir sie in der Playlist zusammen mit Young St. Paul. Jetzt aber erstmal Sarah Connor und Sido. Das hier ist Interstellar.

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Es gibt 5 Sterne für die Kreativität von Dominik Harz. Der heißt auf Instagram nämlich Harz ohne 4. Finde ich einen hart witzigen Namen. Und kreativ ist er auch in seinen Songs. Wir hören rein. Zusammen mit Frank Lotion habe ich ihn jetzt am Start. Das hier ist Turbo Fresh. Das hier ist Dominik Harz. Kommt gut rein in die neue Woche. 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
1: Hi, cool, dass ihr am Start seid. Ich freue mich, dass ihr da seid. Ich bin Valentin und ich habe gleich ein paar Infos für euch, welcher Newcomer heute Abend bei mir in der Show ist. Bühne frei, unsere Newcomer-Show kriegt ihr jeden Montagabend um 20 Uhr. Und wer da eben ist und drei Songs mitbringt heute Abend ab 20 Uhr, erfahrt ihr gleich in 10 Minuten. Ich kann schon mal so viel verraten, die Musik ist richtig, richtig nice. Und auch er ist sehr speziell und hat jede Menge Energie. Hören wir alles gleich, wer da so am Start ist. Davor noch Materia und das hier ist jetzt Il Civetto. Sie ist, magst du.

0: 11.10 Uhr haben wir es.
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0: Wir machen sie frei, die größte Bühne für unsere Newcomer in Deutschland, die einfach musikalisch richtig was drauf haben, die einfach eine Bühne verdienen. Und dazu gehört definitiv auch Pamo. Den habe ich heute Abend bei uns zu Gast, ab 20 Uhr hier auf Absolut Germany. Und der hat ziemlich viel Energie. Der ist wirklich einfach ein funny Guy und macht coole Mucke. Hat 3 Songs mitgebracht. Unter anderem auch einen, der erst jetzt vor ein paar Tagen am Freitag rausgekommen ist. Wir hören mal zusammen rein.
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0: Ey, wie cool, oder?
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0: Das klingt so sommerlich.
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0: Ja, so reicht dann auch wieder, ne? Den ganzen Song hört ihr natürlich heute Abend bei Bühne frei ab 20 Uhr. Wir haben vieles vor, so viel kann ich schon mal verraten. Er kommt aus Wien und hat 3 Songs mitgebracht. Also heute Abend unbedingt auch einschalten. Bühne frei auf Absolut Germany ab 20 Uhr mit mir, Valentin. Ich freue mich auf euch.
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0: Im Office, auf der Baustelle oder vielleicht auch im Krankenhaus. Ein bisschen absolut Germany ballern. Schön, dass ihr am Start seid. Deutschlandweit, ich bin Valentin jetzt mit Ferris MC in der Playlist. Das hier ist Deutschlands Mainstage. Das hier ist zur Erinnerung.
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1: 0160 4800 706 ist unsere Nummer zu uns ins Absolut Germany Studio. Ihr könnt uns jederzeit einfach eine WhatsApp schicken. Genauso wie Nico, der hat das gemacht, kommt aus München und hat uns wirklich eine zuckersüße Nachricht geschickt.
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1: So nämlich. Vielen, vielen Dank für deine Nachricht, Nico. Grüße gehen raus nach München. Und damit hat er recht. Das hier ist euer Sender für Deutschrap deutschlandweit. Ihr hört Absolut Germany. Und wenn ihr uns auch eine Nachricht schicken wollt, ein bisschen Feedback, irgendwas, was euch gefällt, was euch nicht gefällt, dann macht das super gerne. Wir freuen uns drauf. 0160 4800 706. Die Nummer findet ihr auch in unserer kostenlosen Absolut Radio App.

für alle Loverboys und Lovergirls jetzt da draußen, die einfach super gerne in Beziehung sind, gerne mit jemandem gemeinsam Zeit verbringen, habe ich jetzt einen tollen Song in der Playlist. Das hier sind jetzt Feiern und Dorten. Das hier ist Versprich mir auf Deutschlands Mainstage. Ihr hört absolut Germany. Ich bin Valentin. 11:50 Uhr haben wir es. Hi. Versprich

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13: Das ging jetzt wirklich schnell, oder, Freunde? Ey, der Tag heute, der vergeht doch irgendwie wie im Flug, ne? 12 Uhr haben wir es schon. Hier auf Absolut Germany gleich noch Raf Camora in der Playlist. Bowser und Marjan sind auch noch am Start. Und das hier ist jetzt Chapo 102. Das hier ist für immer. Da bleibt ja fast schon die Zeit stehen und alles geht ein bisschen langsamer. Ich bin Valentin. Cool, dass ihr am Start seid.

12.10 Uhr, ihr hört Absolut Germany, jetzt mit Esther Graf in der Playlist, die tatsächlich diese Woche Freitag auch ihr neues Album rausbringt. Es wird Wofür es sich zu leben lohnt heißen. Und da sind jede Menge nice Tracks drauf, die sie uns auch schon mal so ein bisschen gesneak-previewt hat auf Insta. Wir hören mal zusammen rein. Jeder Song mit einem Ausschnitt von 2 Sekunden. So wird das Album klingen.

Oh, was für ein toller Mix, oder? Ich glaube, das Album wird richtig, richtig schön. Wir halten euch natürlich hier auf dem Laufenden und spielen es euch auch am Freitag ab 8 Uhr im New Music Friday auf Absolut Germany. Schon mal die Songs von Esther Graf, die dann nachts um 0 Uhr erscheinen. Und einen Song haben wir natürlich auch jetzt schon am Start. Wofür es sich zu leben lohnt, von Esther Graf. Bei uns auf Deutschlands Mainstage. Das hier ist Absolut Germany.

Ihr hört Absolut Germany, das hier ist Deutschlands Mainstage, jetzt mit den fantastischen vier in der Playlist, die ja den Deutsch-Rap, Deutsch-Hip-Hop sehr geprägt haben in den letzten Jahren und Jahrzehnten. Und das ist auch der Tina aufgefallen. Sie hat uns eine schöne Nachricht geschrieben und geschrieben, ich feiere euch und eure Musikauswahl schon sehr lange. Seit ein paar Wochen spielt ihr auch die Fantastischen Vier, mit denen sie groß geworden ist. Und das hat sie direkt wieder in die alte Zeit katapultiert. Tina, das freut mich total. Liebe Grüße gehen raus an dich. Jetzt sind sie hier bei uns in der Playlist. Das hier ist Troy von den Fantastischen Vier auf Absolut Germany. Macht euch einen richtig schönen Montag. Ich bin Valentin. Hi!

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0: 12.40 Uhr haben wir es. Ihr hört Absolut Germany jetzt mit Bad Moms Jay und Boki von Clock Clock. Das hier ist gefährlich. Macht euch einen richtig schönen Montagmittag.
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Es hat mir wieder richtig Spaß gemacht mit euch, Freunde, heute hier an diesem Montag. Ich bin Valentin und wir hören uns morgen früh ab 8 Uhr wieder in 10 Minuten. Übernimmt Easy und dann macht ihr natürlich mit ihr direkt weiter hier. Wir sind eine Community, cool, dass wir alle Deutschrap feiern, der aus diesem Land kommt. Ja, Musik made in Germany, die richtig was kann, die richtig fett ist und einfach Laune macht. Genauso wie Chivo, der gehört auch mit dazu. Aperol Spritz, das hier ist Deutschlands Mainstage. Wir hören uns morgen früh ab 8 Uhr wieder und gleich übernimmt Easy. Viel Spaß euch. Aperol Spritz.

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14: Einen schönen Montagmittag wünsche ich euch. Ich bin Easy und ich freue mich gleich auf eine Nummer. Boah. Einfach geil, weil Benno eine andere Seite zeigt. Mal so was ganz anderes, was man vorher irgendwie von ihm gar nicht kennt. Love You Anyway bekommt ihr gleich. Und vorher sind das Okay Kid mit Rave On.
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0: vielleicht in diesem Jahr mal rauskommt, haben auf jeden Fall Nisi 19 und Caramel 19 sich gedacht, ey, wir drehen ein Musikvideo im GTA-Stil. Und falls ihr mal Bock habt, wieder ein bisschen in diese Welt abzutauchen und zu schauen, was machen Künstler da draus, dann schaut es euch unbedingt an von diesem Song Nisi vs. Caramel. Und dieser Song ist einfach Deutschrap pur, jetzt hier auf Deutschlands Mainstage.
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Mit dem nächsten Song machen wir eine kleine Zeitreise ins Jahr 2005. 2005 habe ich gerade mal geschaut, da waren MP3-Player ein Ding. Kann man sich heute nicht mehr vorstellen. Obwohl die Zeit wirklich, wirklich geil war und man da tatsächlich auch ein paar illegale Downloads sich gerippt hat, damit man irgendwas zu hören hatte. Also 2005 war ich auf jeden Fall noch zu jung. Aber später dann natürlich hatte ich auch, als ich jugendlich war und klein war, auch einen MP3-Player. Und irgendwie finde ich es voll krass, dass es heute kein Ding mehr ist. Die Songs von früher aber schon. Das sind DJ Tomic und Flair mit Jump Jump hier auf Absolut Germany. Nummer 1.

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0: Leute, wir müssen über einen bodenlosen Moment sprechen. Und ich weiß nicht, ob ich weinen oder lachen soll. Deswegen bin ich gerade ein bisschen lost auf jeden Fall. Ich war am Wochenende bei der Pediküre. Und für alle, die das von euch auch kennen, ne? Man sitzt da, dann werden schön die Füße gepielt und das ist auch immer so eine kleine Entspannung. Bis zu dem Moment, wo die Kosmetikerin von deinem großen Zeh, wie ich auch sage, der große Onkel, die Zehhaare so abknipst. Ich glaube nicht, ich glaube gerade nicht, dass ich das hier erzähle, aber ja. So, ich habe da Haare auf meinem großen Zeh und ich möchte nicht, dass die das abmacht. Die muss das nicht abmachen. Warum ist das so? Ich weiß nicht. Habt ihr damit Erfahrungen gemacht? Meldet euch jederzeit gerne mal hier ins Studio rein. An die 0160 4800 706. Weil das ist wirklich so, ich fühle mich bodenlos dabei. Also ich brauche eure Meinung und eure Unterstützung, ob euch das auch passiert.
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Im Paradise wäre ich jetzt auch gerne. Liebe Leute, hier auf Absolut Germany, ist es bei euch auch so, dass es ein bisschen leer und ruhig ist? Man merkt, es ist Urlaubszeit. Also hier ist so eine Stille. Ich meine, das ist auch manchmal gut, weil dann kann man einfach auch für sich einfach mal hier im Studio dancen und die Zeit für sich nutzen. Dann ist nicht so ein Trubel. Aber es ist irgendwie immer komisch, finde ich, wenn so Urlaubszeit ist. Also, wie ist es bei euch? Zum Glück habe ich noch die Musik und euch. Also sonst würde ich mich richtig komisch fühlen. Hier sind jetzt Forti und Jamule für euch auf Absolut Germany mit Do Not Disturb. Das ist Deutschlands Mainstage.

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18: 2 Uhr haben wir es. Und für alle, die bei diesem Wetter Fahrrad fahren, vielleicht zur Arbeit, zur Uni oder auch einfach so durchs Dorf zum Einkaufen noch was holen, wie auch immer, für die habe ich gleich einen Song mit dabei. Und zwar von Roy Bianco und die Ambruzzati Boys. Giro. Ach, ich finde, die Jungs machen immer gute Laune. Vorher noch 2 andere Songs. Jetzt zum Beispiel, das ist Ellie Preis mit 20 und irgendwas.
19: Nicht.

2018, als Mero in Deutschland einfach mal komplett die Charts gesprengt hat. Und alle in der Bubble in Deutschland haben sich gefragt, wer ist das? Wer ist dieser 18-Jährige und was will der hier? Ja, der will rappen und er hat was drauf. Und ich finde, den gleichen Effekt haben wir bei Benno jetzt. Er ist auch 19 und als er durchgestartet ist, war er 18 und alle haben gesagt, wer ist das? Was soll das? Tja, beide können was, sind hier auf Absolut Germany. Das ist Mero für euch mit Mira. Das ist Deutschlands Mainstay.

gab ja mal eine Zeit in Deutschland, da wurde deutsche Musik auch so ein bisschen als nicht so cool verkauft. Sie wurde weniger im Radio gespielt und irgendwie ist das bei uns Deutschen ja manchmal so. Aber Alter, wisst ihr, dass

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6.000 Gedanken, so viele, machen wir uns angeblich an einem Tag im Durchschnitt. Ich bin ehrlich, ich weiß nicht, ob 6.000 Gedanken am Tag bei mir fürs Overthinken reichen. Denn ich bin nämlich eine Overthinkerin, Leute, ich gebe es zu.

Ach, Alligator, die verrückte Nudel. Ey, wenn ihr die Möglichkeit habt, den mal live zu sehen, der ist so durchgeknallt, das ist einfach so. Liebe ich und ich freue mich, dass ihr mit dabei seid hier auf Absolut Germany. Meine Zeit ist schon fast wieder um, ein bisschen haben wir noch, aber um

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12: 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Party People, welcome hier auf Absolut Germany. Hi, mein Name ist Flo. Schön, dass ihr mit dabei seid. Wir grooven rein in euren Feierabend. Punkt 15 Uhr haben wir's. Und ich würde sagen, jetzt gehen wir erstmal smooth rein. Gleich mit Luna, Verlierer dabei. Santos am Start. Und das sind Montez und Sido hier auf Deutschlands Mainstage mit dabei. Das ist Glück.

0: Verlierer. Freunde, sind wir beim nächsten WM-Spiel? Hoffentlich nicht. Hi, mein Name ist Flo. Schön, dass ihr mit dabei seid. Mitten in der Fußball-WM, Freunde, hier auf Absolut Germany mit am Start. Und der liebe Nico hat sich bei mir reingemeldet.
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0: Ich küsse noch dein Herz. Schön, dass du dabei bist, Nico. Schön, dass jeder von euch mit dabei ist, mit am Start ist hier in eurem Nachmittag am Montag. Und das sind Dominik Hartz und Frank Lotion für euch mit Turbo Fresh.

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1: Rin mit Exit Through the Gift Shop.
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Germany's Finest. Das war Rin hier mit dabei auf Deutschlands Mainstage, Freunde. Und wir machen weiter mit Deutschrap to the Top, mit einem Classic, mit einer Kultnummer. Das ist fettes Brot hier auf Absolute Germany. Perfekt, Freunde, an Tagen wie diesen. Hier,

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Der eine hat gerade seine neue Platte gedroppt. Sie legt im August nach. Und jetzt trinken die beide erstmal nochmal gemütlichen Käffchen. Welcome, Freunde. Ihr habt Absolut Germany. Hi, mein Name ist Flo. Das ist euer Montagnachmittag. Und es geht natürlich um Juju und Raff Camora. Dass die beiden sich kennen, dass die beiden sich gut verstehen, das wissen wir schon eine ganze Weile länger. Aber jetzt hat Juju ein Bild gepostet von den beiden schön im Café entspannt Käffchen am Trinken. Und ich vermute, das ist mehr als nur ein Bild beim Käffchen. Ich vermute, da bekommen wir ein Feature, weil Juju haut ihr Album, auf das wir ja schon seit Jahren jetzt warten, im August raus. Und ich glaube, da könnte uns ein Juju und Raff Camora Feature erwarten. Ich würde es sehr lieben, ich würde es sehr abfeiern, weil ich glaube, dass musikalisch die beiden auch brutal harmonieren würden. Und ich sage euch ehrlich, Leute, dazu dürfe ich dumm gehen. Wie

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12: Freunde, welcome. Schön, dass ihr da seid. Schön, dass ihr am Start seid hier auf Deutschlands Mainstage in eurem Montagnachmittag. Kurz vor vier haben wir es, beziehungsweise in 7 Sekunden ist es 4, Freunde. Schön, dass ihr am Start seid. Wir machen weiter mit Apache 207 gleich. Bowser und Jazik sind dabei. Kasi und Antonius mit am Start. Und in 10 Minuten müssen wir über einen sprechen. Über Babahaft, über Haftbefehl. Und ich wünsche euch einen wunderschönen Nachmittag. Lasst euch gut gehen. Küsschen aufs Rüsselchen.

Es geht um Haftbefehl, Freunde. Haftbefehl war lange weg, dann kam die Doku über sein Leben, die irgendwie auch sehr erschütternd war über seinen Gesundheitszustand. Dann ist er zurückgekommen, dann war er sehr präsent und jetzt ist er wieder weg. Vor ein paar Stunden hat er einen Post auf Instagram gemacht, dass es ihm gerade auch in Verbindung mit dem Hype rund um die Doku extrem schlecht wieder geht und er sich auf seine Gesundheit konzentrieren muss. Und for real, Baba Haft, nimm dir die Zeit, die du brauchst. Bitte mach nur keinen Quatsch, bitte geh nicht drauf. Ich sag's ehrlich, es tut mir schrecklich leid, aber ich hoffe wirklich, dass der Typ die Kurve kriegt, weil musikalisch ist er unangefochten. Ähnlich reflektiert, ähnlich poetisch wird Bones MC in seiner neuen Nummer zusammen mit Luke Cry und Suena, das ist du oder ich, über die Frage, was passiert eigentlich, wenn ich vor meinen Lieben, vor meinen Liebsten diese Welt verlasse? Was passiert dann eigentlich? Was ist dann eigentlich los? Freunde, wir checken es aus. Das ist hier auf Absolute Journey, Bones MC.

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Das ist Feiern. Zusammen mit Dalton und Versprich mir. Hier. Auf Absolute Germany, auf Deutschlands Mainstage. Und ich liebe diese Trompeten. Ich liebe, wie groß diese Nummer ist. Ich liebe, wie viel Spaß die macht, Freunde. Und die nächste Nummer, die liebe ich auch, weil das ist ein absoluter Classic. Classic? Classic, wollte ich sagen. Ich war schon bei Afrop angekommen. Afrop und Ferris MC hier auf Absolute Germany. Ein Classic. Deutsches Kulturgut quasi. Das ist Reimemonster.

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Was läuft, was läuft, was läuft, Freunde? Schön, dass ihr dabei seid. Schön, dass ihr am Start seid hier auf Deutschlands Mainstage, auf Absolut Germany. Und Leute, bei uns ist hier gerade absolute Urlaubszeit im Büro. Gefühlt die Hälfte der Leute nicht da. Es ist richtig ruhig, eigentlich ganz entspannt, mal ein bisschen zum Durchatmen, Freunde. Und wenn bei euch auch ein Urlaub ansteht, jetzt, Leute, ihr müsst natürlich auch im Urlaub im Ausland nicht auf euren Lieblingsradiosender verzichten, weil mit unserer Absolut Radio App eure Lieblingssender immer in eurer Hosentasche mit dabei, Freunde. Alle unsere Absolut-Radiosender, Absolut Germany, Absolut Top 2000er, Hot, Bella, Classics, Relax, alle mit dabei. Alle unsere Streams auch mit am Start und dann seid ihr für einen

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17: Ganz genau, so schaut's aus. Wir haben Montag, 17 Uhr, sommerliches Wetter draußen, mitten in der WM. Und passend dazu, Freunde, checken wir gleich mal ein paar WM-Songs aus. Vorher aber für euch am Start Apache 207, Chapo 102 und eine wilde Kombo. Sarah Connor und Sido, das ist Absolute Germany mit Interstellar zwischen den Sternen.

Das ist Absolut Germany. Hi, mein Name ist Flo, schön, dass ihr dabei seid. Und ich habe gleich für euch dabei Young St. Paul mit seinem WM-Song In der Luft. Und von den WM-Songs wird mir aktuell ein KI-Ding nach dem nächsten irgendwie in meine Social-Media-Timeline gespült. Songs wie die hier.

ganz cool. Aber ich bin auch noch auf einen echten WM-Song gestoßen. Von einem Typen, der vollkommen unterm Radar fliegt. Heißt Hose über Schuh. Und der hat einen WM-Song gemacht. Hä? Crazy, was geht da ab?

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1: Oh, bei dem Wetter so ein Aperolchen würde ich auch nehmen. Hi Freunde, schön, dass ihr da seid. Montag haben wir's, 17.19 Uhr. Und ich habe jetzt für euch hier am Start, Freunde, Fantastischen 4. Aktuell nicht zu verwechseln mit Matcher, Brown, Amiri und Dennis Undav Abi, sondern die echten, die echten Fantastischen 4. Das ist hier auf Deutschlands Mainstage. Michi Beck, Thomas D., Andy Y., Smudo mit Wir ernten, was wir säen.

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0: Das ist Absolut Germany. Hi, mein Name ist Flo und in 2 Stunden heißt sie auf Deutschlands Mainstage wieder Bühne frei.
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0: Yes, sir. Genau so schaut's aus. Jeden Montag laden wir hier zu uns ab 20 Uhr ins Absolut Germany Studio Deutschlands beste Newcomer ein. Und heute in 2,5 Stunden bei uns zu Gast ist er hier, Pamo. Und wir hören mal rein.
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0: das ist Es tut mir so leid von Pamo. Absoluter Vibe. Gefällt mir sehr, sehr gut. Hier ab 20 Uhr bei Bühne frei auf Absolut Germany am Start. Seid mit dabei, schaltet ein Valentin und Pamo hier.

Es ist wirklich heiß. Es ist wirklich heiß, heiß, heiß. Wie Roy Bianco und die Abruzzati Boys es gerade schon gesagt haben. Tage am Pool ist das hier auf Absolut Germany an einem fantastischen Sommermontag, Freunde. Schön, dass ihr dabei seid. Und am Freitag, wo es hoffentlich auch ein fantastischer Sommerfreitag wird, kommt die neue Platte von Esther Graf aus. Heißt, wofür es sich zu leben lohnt. Und die namensgebende Single habe ich euch mitgebracht. Total sommerlich, total schön, total smooth. Esther ist das hier aus Wien für ganz Deutschland. Esther Graf, wofür es sich zu leben lohnt.

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14: Ja, moin moin. Hallöchen, Freunde. 18 Uhr haben wir es hier auf Absolut Germany an einem fantastischen, sommerigen Montag. Und ich würde sagen, Freunde, wir machen uns rein Richtung Feierabend gleich. Und das mit natürlich Bangern en masse, Banger am Fließband mit Rin gleich, mit Fahrjahren mit dabei. Und das hier ist der gute Zartmann. Ganz smooth, ganz locker, ganz easy. Gleiten wir rein. Ich kann ihn schon riechen, ich kann ihn schon sehen im Feierabend. Der ein oder andere wird schon drin sein. Ich noch nicht. Aber dafür habe ich hier gute Musik dabei.

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schön kaputt. Das ist SDP hier auf Absolute Germany am Start. 18:37 haben wir es, Freunde. Höchste Eisenbahn für Chapo 102 mit für immer. Und diese Hook davon, dieser Refrain, wenn er so seine kernige Stimme auspackt, Freunde, die bekommen mich jedes Mal, finde ich, eine unglaubliche Nummer. Wir gehen rein hier auf Absolute Germany, auf Deutschlands Mainstage. Das ist Chapo 102 mit für immer. So.

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1: Iceland. 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Okay. Yeah.

Das ist Absolute Germany. Das ist Deutschlands Mainstage. Jetzt hier für euch, welche am Start, Freunde, die das geschafft haben, was sich, glaube ich, insgeheim jeder Deutschrapper wünscht. Und das ist international viral zu gehen. Einen internationalen Deutschrap-Song zu machen. Kitschkrieg zusammen mit Blumgarten und Shirin David gehen gerade international völlig durch die Decke mit Gut genug. Weil diese Hook einfach so crazy gesungen ist und dass sie international krasse Hooks machen können. Also dass sie einfach crazy Hooks machen können, dass sie crazy Features machen können, haben sie schon ganz oft bewiesen. Zum Beispiel wie in der Nummer hier. Crow und Blumgarten. Nie wieder normal. Yeah.

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12: So schaut's aus, Freunde. Schön, dass ihr da seid. 19 Uhr haben wir's. Gerade beginnt das Spiel Argentinien gegen Österreich bei der WM. Ihr seid hier am Start auf Deutschlands Mainstage. Ich versorg euch, Freunde, mit Bangern en masse hier. Auf dem Weg in euren Feierabend. Vielleicht seid ihr auch schon drin. Ich offensichtlich noch nicht. Hab aber für euch wirklich smooth Summer-Vibes, Sommersongs mitgebracht. 01099 gleich am Start. Ritalin mit dabei. Und rein geht's mit, ja gut, Sommersong das noch nicht, aber die Nummer hat Power, die Nummer hat Energy. Da kann man ein bisschen was rausschreien. Das ist Bad Moms Jay und Boki mit Gefährlich.
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Sommer an. Das ist Stream Me auf Absolute Germany mit Coco Braun. Mein Name ist Flo und seit gestern sogar offiziell Sommer. Seit dem 21.06. offizieller Sommerbeginn, heute 22. dementsprechend, ja, es ist Sommer und ich darf euch ganz recht herzlich hier an eurem ersten Sommertag begrüßen, Freunde, und das in eurem Feierabend. Könnt deutlich schlechter sein, will ich meinen. Hier machen wir weiter auf Absolute Germany mit einer Legendary-Nummer, mit einem Classic, mit Deichkind. Das ist Absolute Germany und

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0: Grüße gehen raus nach Hamburg. Beginner mit Jizzes und Gentlemen. Ahnbar, absolut ahnbar. Hier auf Absolute Germany natürlich mit dabei. Um, ja, mit dem dicken Daumen 20 vor 8, 20 vor 20 quasi. Freunde, wir machen weiter mit OK Kid und Rave On. Danach Jazik für euch mit dabei. Provinz am Start, Capital Bra und Crow. Also, Freunde, bleibt dran, wird groß.
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Freunde, er wurde gebrochen. Was geht ab? Ihr hört Absolut Germany. Hi, mein Name ist Flo und roundabout vor einer Minute wurde er gebrochen. Der Rekord von Miroslav Klose als ewiger WM-Torschützenkönig of all time. Lionel, der einzig wahre Lionel Messi, der ewige Messi, hat ihn sich gerade eben gegen Österreich abgeluchst. Mit 1-0 sind sie in Führung gegangen, nachdem Lionel Messi davor schon einen Elfmeter einfach gottlos vorbeigeschossen hat, muss man sagen. Und damit, ja, hat Miroslav Klose leider nicht mehr den Rekord als ja, alleiniger Torschützenkönig of all time der WM-Geschichte. Der liegt jetzt bei Lionel Messi, das wird schlecht einzuholen sein als Trainer vom 1. FC Nürnberg. Naja, Freunde, wir machen weiter hier auf Absolut Germany, auf Deutschlands Mainstage mit der Musik, für die ihr hier seid. Capital Bra und Crow gleich am Start, Provinz mit dabei und das hier ist Jazik auf Absolut Germany mit Klatsch.

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1: 20 Uhr Montagabend, ihr hört Bühne frei, die Newcomer-Show auf Absolut Germany. Ich bin Valentin, bei mir ist Pamo, was geht ab?
2: Hey, was geht? Danke für die Einladung.
1: Cool, dass du am Start bist, wir haben jede Menge zu besprechen. Ich bin mir sicher, es wird richtig witzig mit dir.
2: Uiuiuiuiui.
1: Alter, ey, du hast 3 Songs mitgebracht und in dem einen bereust du auch ein paar Sachen.
2: Oh ja.
1: Ja, da spielst du ein bisschen den Tee, was so auf Partys schon krasses passiert ist.
2: Das hören wir dann.
1: Das hören wir alles gleich in der nächsten Stunde. Außerdem, wie ist das, wenn man als Newcomer viral geht, wie fühlt man sich da, wir spielen ein bisschen intim mit Social Media, was für Struggles man da auch hat als Newcomer. All das jetzt in der nächsten Stunde hier bei Bühne frei, also bleibt auf jeden Fall am Start.

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1: Deutschlands größte Bühne für die Newcomer, die ihr auf jeden Fall am Start haben müsst. Was geht ab? Ihr seid hier bei Bühne frei auf Absolut Germany, heute mit Pamo. Hi.
2: Ja, hallo. Freut mich, dass ich hier sein darf.
1: Cool, dass du da bist. Wir quatschen jetzt gleich über deine Mucke, über dich. Jetzt schreibst du aber erstmal in unser Freundebuch. Bist du bereit?
2: Oh, ja, sehr, sehr gern.
1: Auf geht's. Also.
3: Künstlername?
2: Pamo.
3: Alter?
2: 28.
3: Wohnort?
2: Wien.
3: Wofür bist du in deinem Freundeskreis bekannt?
2: Klassenclown.
3: Dein größter Struggle beim Musikmachen bisher?
2: Ich selbst.
3: Plan B, wenn's mit der Musik nicht klappt?
2: Filmmusik. Nein, Sprecher.
3: Was würde man über dich sagen, wenn du nicht im Raum bist?
2: Boah, kennst du diesen Idiot?
3: Deine Superpower?
2: Mein Lächeln.
1: Du heißt bei Insta Wieso Pamo?
2: Ja.
1: Jetzt erzähl mal, wieso Pamo? Also hau mal raus.
2: Also als ich nach Wien gezogen bin, kannte ich niemanden. Und an der Deutschen Popakademie habe ich dann, da hat sich eine Indie-Band irgendwie so zusammengewürfelt und aus unseren Initialien ist der Name Jump entstanden. J-A-M-P. Und ja, dieser Julian, das J ist ziemlich schnell weggefallen. Ich keine Ahnung, ob der im Knast war oder der war einfach weg. Meta hat eine Freundin gefunden, der war dann auch weg. Armin hatte Schulden, der war dann auch weg. Und am Schluss, it was only me. Und ich habe dann irgendwie aus diesen Initialien, habe ich dann Pamo irgendwie so, da war ich gerade am Highway und dann ist mir dieses Pamo eingefallen. Und ich habe mich direkt damit connected gefühlt und safe.
1: Ich finde, Pamo klingt auch so ein bisschen so italienisch, oder? So
2: ja, voll.
1: Ein Pamo.
2: Ja, yeah. Ich heiße ja auch eigentlich Paul, ist nicht ganz so weit entfernt und that's my name.
1: Sehr, sehr cool. Ey, wir hören direkt mal jetzt hier in den Song von dir rein.
2: Ja.
1: Auf welchen hast du Bock?
2: Ich würde sagen, wir starten gleich mit Wie du.
1: Ich habe schon so ein bisschen Ohrwurm, wir haben ihn gerade im Studio hier auch schon mal vorher gehört. Finde ich einen geilen Song.
2: Ja, du hast auch schon brav mitgesungen, muss man sagen.
1: Ja, schon brav mitgesungen. Ich bin schon absolut im Game mit drin und ich würde sagen, gib ihm jetzt einfach.
2: Let's go.
1: Let's go. Das hier ist Pamo bei Bühne frei auf Absolut Germany. Das hier ist unsere Newcomer-Show. Das hier ist Wie du. 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

0: 20.20 Uhr, was geht ab? Ihr hört Bühne frei, ich bin Valentin, heute ist Pamo bei mir, was geht ab?
1: Hey, was geht? Freut mich.
0: Freut mich, dass du hier bist. Das hier ist die Newcomer-Show deutschlandweit auf Absolut Germany. Vergleichen auf Social Media um Selbstzweifel, das geht generell in deinen Songs so ein bisschen um diese Themen. Gibt es einen Moment vielleicht in deinem Leben, wo du auch mal eine Pause von Social Media gebraucht hast?
1: Boah, wenn ich ehrlich bin, würde ich die echt öfters brauchen, nur nehme ich sie mir nicht wirklich. Das Einzige, was mir auffallen ist, was ich unbedingt umsetzen muss in Zukunft, einfach in der Früh, wenn man den ersten Kaffee trinkt, nicht direkt auf Instagram gehen, weil ich bin einfach so ein Mensch und ich glaube, es geht extrem vielen da draußen so, dass man sich genau auf Plattformen wie Instagram oder so, dass man sich sehr schnell vergleicht, vor allem wenn man Leute aus der gleichen Bubble irgendwie so bei mir Musik und dann siehst du, boah, der macht das, ey, die macht das, ey, der ist schon wieder dort und du sitzt zu Hause komplett müde noch in der unaufgeräumten Wohnung mit dem Kaffee und du denkst einfach, ey, was mache ich eigentlich?
0: Naja, voll. Ich glaube, das haben so viele Artists, ne, diesen Struggle, dieses, boah, ich muss performen und mich zeigen irgendwie. Oh, ey, ich check's absolut. Wenn du so ein Gedankenkarussell hast und so vergleichen generell irgendwie mit anderen Leuten, jetzt hast du auch schon gesagt, ne, hier irgendwie andere posten mehr und sowas, gibt's da irgendeinen Trick, den du vielleicht auch hast, vielleicht auch für alle, die das gerade hören, so ein Trick, sich nicht zu vergleichen?
1: Also der erste Trick ist sowieso mal ein bisschen mehr Abstand von Social Media zu machen. Und das zweite ist, jeder Mensch hat irgendwie so dieses kleine hässliche Monster in sich, in seinem Kopf, was immer irgendwas Negatives sagen will. Egal, ob du bei einem Bewerbungsgespräch bist oder als Musiker live auf der Bühne, du bist zu schlecht, du bist zu schlecht. Und ich glaube, dass auch diese Vergleichsdinger ursprünglich von diesem Monster kommen. Und wenn du das aber dann direkt dem Monster direkt in die Augen guckst und es wahrnimmst, das ist irgendwie schon halbe Miete. Dann wird schon besser.
0: Ja, voll. Finde ich, ist ein guter Tipp. Weil ich glaube, wenswir das alle ein bisschen mehr machen, dann vergleichen wir, also, ne, haben wir auch nicht den Druck, dass die anderen alle irgendwie so performen. Von daher, alle ein bisschen chillen. Alle ein bisschen chillen. Ey, wir hören jetzt direkt wieder einen Song von dir, den du mitgebracht hast. Ich würde sagen, Over and Out.
1: Ja, sehr gern.
0: Ja?
1: Heartbreak Song.
0: Heartbreak Song. Heartbreak Songs lieben wir hier. Auf Absolut Germany, das ist Bühne frei. Eure Newcomer-Show am Montagabend. Ich bin Valentin, bei mir ist Pamo und wir hören direkt rein. Das hier ist Over and Out.

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0: Das ist Deutschlands größte Bühne für unsere Newcomer, die wir hier am Start haben. Absolut Germany. Bühne frei mit mir, Valentin, und Pamo ist heute bei mir. Was geht ab?
2: Hey, was geht?
0: Cool, dass du am Start bist. Du hast zu deinem Geburtstag Anfang Mai jetzt erfahren, dass du den Top-Viral-Charts bist. Erzähl uns mal ganz kurz, wie wurde da gefeiert?
2: Boah, das war echt crazy, weil da musste ich bei meinen Eltern ein bisschen aushelfen. Und dann sitzen wir gerade so am Balkon, eh schon mit einem Gläschen Wein in der Hand. Und auf einmal kriege ich eine Nachricht, ey, guck mal, wo du drin bist. Und dann lese ich das, auf einmal schrei ich los. Und perfekt, gleich die Familie neben am Start. Wir haben gleich die nächste Weinflasche geköpft. Und da war ich nämlich nicht in Wien, aber als ich nach Wien zurückgekommen bin, gleich mit meinen Friends komplett gefeiert.
0: Also würdest du sagen, das war so in deiner musikalischen Laufbahn bisher so der größte Erfolg?
2: Also chartsbedingt schon, aber für mich jetzt so emotional vielleicht nicht.
0: Okay, was war emotional dein größter Erfolg? Hast du was?
2: Ja, das war eigentlich wirklich letztes Jahr bei einer selbstorganisierten Show, also so ein Eventabend. Das war komplett ausgebucht und bei der Zugabe habe ich meinen Song Blumen für dich gespielt. Und dann habe ich im Refrain habe ich Blumen ins Publikum geworfen. Und dann aber, als alle leer waren, kam ich noch mit einem richtig fetten Blumenstrauß raus und bin ins Publikum gesprungen. Keiner wusste wohin. Und meine Mom und mein Dad waren an diesem Abend auch dort. Ich gehe zu meiner Mom, überreiche den Blumenstrauß und die Crowd ist abgegangen und ich musste so kämpfen, um nicht zu weinen. Aber dieser Moment, meine stolzen Eltern vor mir zu sehen, das Publikum schreit, ey, das war crazy.
0: Boah, wie süß. Ja. Oh mein Gott, voll geil. Bist du sonst ein Feiertyp so?
2: Ich bin eine kleine Partymaus, das muss man schon sagen.
0: Okay, geil. Also vielleicht sind ja die einen oder anderen...

0: Missgeschicke da schon passiert auf Party. Da quatschen wir gleich mal drüber in so 10 Minuten. Passt. Und hören auch einen Song von dir, der letzte Woche Freitag erst rausgekommen ist.
1: Ah ja.
0: Es tut mir so leid. So nämlich. Ist eigentlich fast schon auch ein bisschen Afterparty-Song. Ne? So,
1: ja, ja. Den hört man dann am nächsten Morgen, wenn man sich denkt, ey, was habe ich da gestern gemacht?
0: So nämlich. Ich glaube, das können viele relaten auf jeden Fall. Wir hören genau diesen Song gleich von Pamo hier bei Bühne frei in 10 Minuten auf Absolut Germany. Also dranbleiben. Nee.

0: Ihr seid hier genau richtig auf Absolut Germany bei Bühne frei, die Newcomer-Show, jeden Montagabend ab 20 Uhr. Ich bin Valentin, heute ist Pamo bei mir. Hi!
1: Hallo, hallo!
0: Jetzt hast du einen Song dabei, der am Freitag letzte Woche erst erschienen ist, also vor ein paar Tagen. Und da geht es so ein bisschen um so, ja, vielleicht ein bisschen Reue zeigen. Yo, man hat ein bisschen Scheiße gebaut. Jetzt ist meine Frage an dich so, gibt es vielleicht auch mal Songs, die du rausgebracht hast oder Zeilen, die du mal geschrieben hast, wo du dir dachtest, boah, nee, das kann ich nicht machen. Das ging gar nicht, das geht nicht.
1: Also Songs so oder so, also meine ganz, ganz alten, da kriege ich keine positiven Goosebumps, wenn ich die höre. Ja. Aber sonst so von den Zeilen, es hält sich noch in Grenzen, weil ich bin sowieso der Meinung, wenn du Musiker bist, also Artist, musst du sowieso irgendwie einen Deal mit dir haben, dass du ein bisschen was von dir her zeigst und so. Also ist nicht so schlimm.
0: Absolut. Und ich glaube, je mehr du auch von dir preisgibst, desto mehr können die Leute sich da auch irgendwie related fühlen, ne? Und so denken, ey, voll sympathisch und cool. Und, ja, ja. Gab es mal so eine Party-Story, wo du komplett eskaliert bist?
1: Gibt's ein paar, ja.
0: Kannst du den Tee spillen? Kannst du uns irgendwas Krasses erzählen, wo du am liebsten irgendwie am nächsten Tag, es tut mir so leid, rüberschickst?
1: Okay, ja, da gab's eine Story, da war es ziemlich flüssig und dann wurde von mir ein Video gemacht, was hoffentlich nie rauskommt, wo ich komplett nackig durch die Straßen Wiens laufe mit einem Stoppschild in der Hand. Das war ziemlich funny, das Video habe ich dann am nächsten Morgen bekommen und ich habe direkt gebetet, dass es niemals in die Welt rauskommt.
0: Okay, wir finden dieses Video. Wir müssen
1: nein,
0: dieses Video irgendwie
1: nein,
0: finden.
1: Nein, nein, nein.
0: Aber funny, sorry, ist geil. Sehr cool. Okay, also du hast dich vielleicht bei niemandem zu entschuldigen an der Stelle, aber trotzdem einen geilen Song mit dabei.
1: Der vielleicht bei der Gemeinde Wien, vielleicht, keine Ahnung. Ja,
0: vielleicht bei der Gemeinde. Einfach an so eine Adresse jetzt, so eine Meldeadresse von der Gemeinde, einfach diesen Song mal so schicken.
1: Und das Video. Auf einem USB-Stick so.
0: Ja.
1: Mit Videobotschaft.
0: Mit Videobotschaft. Ey, sehr cool. Pamo, cool, dass du da warst heute Abend hier bei Bühne frei.
1: Ey, es war mir eine Ehre. Danke dir für die Einladung.
0: Sehr, sehr gerne. Es hat sehr Bock gemacht, hat sehr viel Spaß gemacht. Ihr könnt den ganzen Talk mit Pamo natürlich nachhören bei uns in der kostenlosen Absolut Radio App. Da findet ihr auch hier Social Media, alles Mögliche, wo ihr die Songs findet. Alles pipapo am Start. Und jetzt gibt's auch noch einen Song von dir. Es tut mir so leid.
1: Let's go.
0: Let's go. Also Abfahrt. Das hier ist Pamo auf Absolut Germany bei unserer Newcomer Show. Das hier ist Bühne frei.

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4: Es ist 21 Uhr.
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1: Es ist 22 Uhr.
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2: Es ist 23 Uhr.
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0: Es ist 0 Uhr.
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2: 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Es ist 1 Uhr.
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2: Es ist 2 Uhr.
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